Hallo und herzlich willkommen. Hier meldet sich eine neue Ausgabe Ihrer Henry Norman Show hier bei WRMI Miami. Wir senden 20 Uhr UTC, also Weltzeit, auf 15.770 kHz. In den Wintermonaten 23.30 Uhr auf 9955 kHz und in den Sommermonaten, wenn die Sommerzeit herrscht, ist es dann halt 22.30 Uhr UTC. Ich bin Henry Norman und das hier ist Danny Christian und er besingt den ganzen Himmel.

Wir kommen zu einer der prägnantesten Stimmen der DDR-Pop- und Rockszene. Veronika Fischer heißt die Dame. Sie hat Millionen von Platten verkauft. 1981 ging sie dann in den Westen und feierte auch hier große Erfolge, unter anderem mit ihrer Band, die aus Bluesrockern von Panther Ray hervorging. Ihre Liebe war oft unpolitisch, berührten aber das Lebensgefühl der Menschen, indem sie kleine Alltagsbeobachtungen und feine Ironie in den Vordergrund stellte. Ein wunderbares Beispiel dafür ist der folgende Titel: Eine leicht satirische Beobachtung über Anstand und Scheinheiligkeit in bürgerlichen Kreisen. Hier ist Veronika Fischer mit einem ihrer früheren Hits, Kinder des Sonntags.

In den 70er und 80er Jahren war die Hamburger Gruppe Leinemann eine feste Größe der deutschen Musiklandschaft. Ursprünglich als Skiffle-Band gestartet, die mit Waschbrett und Banjo auftraten, entwickelte sich ihr Stil im Laufe der Zeit weiter in Richtung Pop und Schlager, teilweise mit sogar humorvollen, eingängigen deutschen Texten. Bekannt wurden sie vor allem durch ihre Auftritte in der Hamburger Szene, unter anderem im legendären Club Onkel Pö. Einem breiten Publikum sind sie vor allem durch Hits wie »Ich hab nen Volkswagen« oder Mitte der 80er Jahre mit dem etwas schrägen, aber sehr erfolgreichen Tutut in Erinnerung geblieben. Hier ist ein Hamburger Stück Musikgeschichte. Die Gruppe Leinemann und sie singen »Wir jessen, bis die Sparte kracht«.

Puh, da haben wir jetzt Glück gehabt. Gerade wollten die Leinemänner neu ansetzen, um das gleiche Lied noch einmal zu spielen, aber ich konnte sie überreden, dass sie jetzt Platz machen für jemand völlig anderem. So kann uns jetzt Lieselotte Malkowski erklären, was ein Seemann macht, wenn er Sehnsucht hat.

Das Leben ist schön, das Leben kann aber auch grausam sein. Und bei dem nächsten Künstler, da hat sich ein Gerücht hartnäckig verbreitet. Ob es wahr ist oder nicht, ja, das kann man heute nicht mehr sagen, das weiß man auch nicht so genau. Schließlich soll der Sänger Ibo, der jetzt gleich kommt, in seinem letzten Fernsehauftritt gesagt haben, er habe unheimliche Todesangst und nur wenige Wochen später starb er dann bei einem unverschuldeten Autounfall. Wie gesagt, ob es wahr ist oder nicht, das weiß kein Mensch, zumindest nicht hier auf Erden. Eins weiß ich aber, Ibo sang damals beim Grand Prix, der liebe Gott ist ganz begeistert und wir sind es auch von einem Künstler, der viel zu früh von uns ging.

0: Ich weiß ja nicht, was meine Mutter gesagt hätte zu dem nächsten Titel. Der stammt von der Kult-Karnevalsband De Höhner. Und der Song heißt genauso wie meine Mutter. Ich kann sie nicht mehr fragen. Ich weiß auch nicht, ob sie es gut heißen würde, denn ein Schlagerfan war sie eigentlich nie so richtig. Hier kommen die Höhner mit Gisela.
1: Entschuldigung, kennt ihr?

Das war das Lied von Gisela. Übrigens, meine Mutter konnte es nicht sein, denn sie hätte sich, so wie ich weiß, niemals in ein Riesenrad getraut. Für diese Sendung können Sie auch wieder eine IQSL haben, wenn Sie mir einen Empfangsbrief schicken. henrynormanshow@gmail.com ist die Adresse. Ich freue mich auf Ihre Zuschriften. Ich freue mich auch, wenn Sie nächste Woche wieder einschalten zu der nächsten Henry Norman Show. Aber bevor ich mich jetzt verabschiede, sage ich Ihnen, dass jetzt die Band Unheilig kommt von ihrem neuen Album Glaube, Liebe, Monster. Und hier sind sie mit wieder zurück. Und wie gesagt, auch die Henry Norman Show ist nächste Woche wieder zurück. Ihr Henry Norman sagt jetzt Bye-bye.

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